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1: Heute sollte man in einigen Gebieten die Sonnenbrille nicht vergessen. In der Redaktion Gisela Hoff. Von Süden her breiten sich im Tagesverlauf Wolken, gebietsweise Regen und vereinzelte, teils kräftige Gewitter bis zur Mitte aus. In der Nordhälfte bleibt es gering bewölkt, sonnig und trocken. Die Temperaturen erreichen bei Regen 17 bis 20, sonst 21 bis 26 Grad. In der Nacht zieht der Regen langsam ostwärts ab. Im Norden bleibt es gering bewölkt oder klar. Die Temperaturen erreichen 17 bis 10 Grad. Morgen muss besonders im Osten, Teilen Süddeutschlands und in der Mitte mit einzelnen Schauer oder gebietsweise Regen gerechnet werden. Nachmittags und abends ziehen dann einzelne Gewitter auf. In der Nordhälfte ist es weiterhin überwiegend sonnig. Die Temperaturen erreichen an der See und bei Regen maximal 24, sonst bis 30 Grad.

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1: Für die Meldungen im Studio Michael Miem. Die USA wollen den wirtschaftlichen Druck auf den Iran weiter erhöhen. Finanzminister Bessent kündigte neue Sanktionen an und drohte auch Staaten und Unternehmen mit Konsequenzen, die weiterhin Geschäfte mit Teheran machen. Ob die Maßnahmen auch China als wichtigsten Abnehmer iranischen Öls treffen könnten, ließ Bessent offen. Er machte jedoch deutlich, dass Washington seine Sanktionspolitik konsequent durchsetzen werde. Die Einsatzkräfte in Nevada kommen bei der Bekämpfung des großen Hawkfire voran. Der Waldbrand am Rande der Stadt Reno war zuletzt auf 27% eingedämmt. Gleichzeitig wird das Ausmaß der Schäden deutlicher. Nach ersten Erkenntnissen wurden 32 Häuser zerstört und 6 weitere beschädigt. Die Feuerwehr rechnet damit, dass die Zahlen noch steigen können. Bund, Länderkommunen und Sozialversicherungen haben in Deutschland im ersten Halbjahr deutlich mehr Gelder ausgegeben als eingenommen. Nach vorläufigen Zahlen des Statistischen Bundesamts lag das Minus bei über 71 Milliarden Euro. Gemessen an der gesamten Wirtschaftsleistung entspricht das einem Defizit von über 3%. Bundeskanzler Merz zeigt sich trotz allem sehr optimistisch.
2: Deutschland kann im globalen Wettbewerb bestehen und wir können sogar ein Vorbild sein. Dafür muss aber der Staat die notwendigen und richtigen Voraussetzungen schaffen. Unser Land hat große Potenziale und es gibt überhaupt keinen Grund, uns klein zu machen. In Deutschland gibt es nach wie vor eine hervorragende industrielle Basis. In Deutschland gibt es nach wie vor einen starken Mittelstand und ein weltweit angesehenes Handwerk. In Deutschland gibt es nach wie vor Weltklasse-Forschung. Und genau darauf bauen wir auf. Diese Stärken wollen wir nutzen, um das Wachstum und die Beschäftigung von morgen zu ermöglichen.
1: Im Streit um Preissteigerungen bei Fernwärme zeichnet sich ein Erfolg für den Verbraucherschutz ab. Das Oberlandesgericht Hamm deutete in einer Verhandlung an, dass E.ON teilweise unwirksame Klauseln zur Berechnung von Preiserhöhungen verwendet haben könnte. Eine abschließende Entscheidung steht noch aus. Die deutsche Baubranche hat im Juni deutlich mehr Aufträge erhalten. Das Bauhauptgewerbe verzeichnete im Vergleich zum Vorjahresmonat ein preis- und kalenderbereinigtes Plus von über 11%. Auch die Umsätze legten real um fast 7% zu. Sowohl im Hochbau als auch im Tiefbau entwickelte sich das Geschäft positiv. Zudem stieg die Zahl der Beschäftigten um 1,5% auf rund 545.000.
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3: Heute sollte man in einigen Gebieten die Sonnenbrille nicht vergessen. In der Redaktion Gisela Hoff. Von Süden her breiten sich im Tagesverlauf Wolken, gebietsweise Regen und vereinzelte, teils kräftige Gewitter bis zur Mitte aus. In der Nordhälfte bleibt es gering bewölkt, sonnig und trocken. Die Temperaturen erreichen bei Regen 17 bis 20, sonst 21 bis 26 Grad. In der Nacht zieht der Regen langsam ostwärts ab. Im Norden bleibt es gering bewölkt oder klar. Die Temperaturen erreichen 17 bis 10 Grad. Morgen muss besonders im Osten, Teilen Süddeutschlands und in der Mitte mit einzelnen Schauer oder gebietsweise Regen gerechnet werden. Nachmittags und abends ziehen dann einzelne Gewitter auf. In der Nordhälfte ist es weiterhin überwiegend sonnig. Die Temperaturen erreichen an der See und bei Regen maximal 24, sonst bis 30 Grad.

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1: Für die Meldungen im Studio Michael Miem. Die USA wollen den wirtschaftlichen Druck auf den Iran weiter erhöhen. Finanzminister Bessent kündigte neue Sanktionen an und drohte auch Staaten und Unternehmen mit Konsequenzen, die weiterhin Geschäfte mit Teheran machen. Ob die Maßnahmen auch China als wichtigsten Abnehmer iranischen Öls treffen könnten, ließ Bessent offen. Er machte jedoch deutlich, dass Washington seine Sanktionspolitik konsequent durchsetzen werde. Die Einsatzkräfte in Nevada kommen bei der Bekämpfung des großen Hawkfire voran. Der Waldbrand am Rande der Stadt Reno war zuletzt auf 27% eingedämmt. Gleichzeitig wird das Ausmaß der Schäden deutlicher. Nach ersten Erkenntnissen wurden 32 Häuser zerstört und 6 weitere beschädigt. Die Feuerwehr rechnet damit, dass die Zahlen noch steigen können. Und Länderkommunen und Sozialversicherungen haben in Deutschland im ersten Halbjahr deutlich mehr Gelder ausgegeben als eingenommen. Nach vorläufigen Zahlen des Statistischen Bundesamts lag das Minus bei über 71 Milliarden Euro. Gemessen an der gesamten Wirtschaftsleistung entspricht das einem Defizit von über 3%. Bundeskanzler Merz zeigt sich trotz allem sehr optimistisch.
2: Deutschland kann im globalen Wettbewerb bestehen und wir können sogar ein Vorbild sein. Dafür muss aber der Staat die notwendigen und richtigen Voraussetzungen schaffen. Unser Land hat große Potenziale und es gibt überhaupt keinen Grund, uns klein zu machen. In Deutschland gibt es nach wie vor eine hervorragende industrielle Basis. In Deutschland gibt es nach wie vor einen starken Mittelstand und ein weltweit angesehenes Handwerk. In Deutschland gibt es nach wie vor Weltklasse-Forschung. Und genau darauf bauen wir auf. Diese Stärken wollen wir nutzen, um das Wachstum und die Beschäftigung von morgen zu ermöglichen.
1: Im Streit um Preissteigerungen bei Fernwärme zeichnet sich ein Erfolg für den Verbraucherschutz ab. Das Oberlandesgericht Hamm deutete in einer Verhandlung an, dass E.ON teilweise unwirksame Klauseln zur Berechnung von Preiserhöhungen verwendet haben könnte. Eine abschließende Entscheidung steht noch aus. Die deutsche Baubranche hat im Juni deutlich mehr Aufträge erhalten. Das Bauhauptgewerbe verzeichnete im Vergleich zum Vorjahresmonat ein preis- und kalenderbereinigtes Plus von über 11%. Auch die Umsätze legten real um fast 7% zu. Sowohl im Hochbau als auch im Tiefbau entwickelte sich das Geschäft positiv. Zudem stieg die Zahl der Beschäftigten um 1,5% auf rund 545.000.
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3: Heute sollte man in einigen Gebieten die Sonnenbrille nicht vergessen. In der Redaktion Gisela Hoff. Von Süden her breiten sich im Tagesverlauf Wolken, gebietsweise Regen und vereinzelte, teils kräftige Gewitter bis zur Mitte aus. In der Nordhälfte bleibt es gering bewölkt, sonnig und trocken. Die Temperaturen erreichen bei Regen 17 bis 20, sonst 21 bis 26 Grad. In der Nacht zieht der Regen langsam ostwärts ab. Im Norden bleibt es gering bewölkt oder klar. Die Temperaturen erreichen 17 bis 10 Grad. Morgen muss besonders im Osten, Teilen Süddeutschlands und in der Mitte mit einzelnen Schauer oder gebietsweise Regen gerechnet werden. Nachmittags und abends ziehen dann einzelne Gewitter auf. In der Nordhälfte ist es weiterhin überwiegend sonnig. Die Temperaturen erreichen an der See und bei Regen maximal 24, sonst bis 30 Grad.

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1: Für die Meldungen im Studio Michael Miem. Die USA wollen den wirtschaftlichen Druck auf den Iran weiter erhöhen. Finanzminister Bessent kündigte neue Sanktionen an und drohte auch Staaten und Unternehmen mit Konsequenzen, die weiterhin Geschäfte mit Teheran machen. Ob die Maßnahmen auch China als wichtigsten Abnehmer iranischen Öls treffen könnten, ließ Bessent offen. Er machte jedoch deutlich, dass Washington seine Sanktionspolitik konsequent durchsetzen werde. Die Einsatzkräfte in Nevada kommen bei der Bekämpfung des großen Hawkfire voran. Der Waldbrand am Rande der Stadt Reno war zuletzt auf 27% eingedämmt. Gleichzeitig wird das Ausmaß der Schäden deutlicher. Nach ersten Erkenntnissen wurden 32 Häuser zerstört und 6 weitere beschädigt. Die Feuerwehr rechnet damit, dass die Zahlen noch steigen können. Und Länderkommunen und Sozialversicherungen haben in Deutschland im ersten Halbjahr deutlich mehr Gelder ausgegeben als eingenommen. Nach vorläufigen Zahlen des Statistischen Bundesamts lag das Minus bei über 71 Milliarden Euro. Gemessen an der gesamten Wirtschaftsleistung entspricht das einem Defizit von über 3%. Bundeskanzler Merz zeigt sich trotz allem sehr optimistisch.
2: Deutschland kann im globalen Wettbewerb bestehen und wir können sogar ein Vorbild sein. Dafür muss aber der Staat die notwendigen und richtigen Voraussetzungen schaffen. Unser Land hat große Potenziale und es gibt überhaupt keinen Grund, uns klein zu machen. In Deutschland gibt es nach wie vor eine hervorragende industrielle Basis. In Deutschland gibt es nach wie vor einen starken Mittelstand und ein weltweit angesehenes Handwerk. In Deutschland gibt es nach wie vor Weltklasse-Forschung. Und genau darauf bauen wir auf. Diese Stärken wollen wir nutzen, um das Wachstum und die Beschäftigung von morgen zu ermöglichen.
1: Im Streit um Preissteigerungen bei Fernwärme zeichnet sich ein Erfolg für den Verbraucherschutz ab. Das Oberlandesgericht Hamm deutete in einer Verhandlung an, dass E.ON teilweise unwirksame Klauseln zur Berechnung von Preiserhöhungen verwendet haben könnte. Eine abschließende Entscheidung steht noch aus. Die deutsche Baubranche hat im Juni deutlich mehr Aufträge erhalten. Das Bauhauptgewerbe verzeichnete im Vergleich zum Vorjahresmonat ein preis- und kalenderbereinigtes Plus von über 11%. Auch die Umsätze legten real um fast 7% zu. Sowohl im Hochbau als auch im Tiefbau entwickelte sich das Geschäft positiv. Zudem stieg die Zahl der Beschäftigten um 1,5% auf rund 545.000.
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3: Feuchtwarme Luft ist heute für Deutschland wetterbestimmend in der Redaktion Gisela Hoff. Heute muss besonders im Osten, Teilen Süddeutschlands und in der Mitte mit einzelnen Schauer oder gebietsweise Regen gerechnet werden. Nachmittags und abends ziehen dann einzelne Gewitter auf. In der Nordhälfte ist es weiterhin überwiegend sonnig. Die Temperaturen erreichen an der See und bei Regen maximal 24, sonst bis 30 Grad. In der Nacht ist es teils bewölkt oder klar. Erst in den frühen Morgenstunden ziehen ganz im Westen dichtere Wolken auf. Etwas Regen kann nicht ausgeschlossen werden. Die Temperaturen sinken auf 18 bis 11 Grad. Morgen nimmt die Bewölkung im Westen weiter zu. Ab dem Nachmittag bilden sich dann erste kräftige Gewitter. Es besteht Unwettergefahr durch Starkregen, Hagel und Sturm, die ab dem Abend dann auf den Nordwesten übergreifen. Sonst ist es sonnig und meist trocken. Die Temperaturen erreichen 27 bis 34 Grad. An den Küsten sind die Temperaturen etwas angenehmer.

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1: Im Studio ist Michael Miem. Der Europäische Gerichtshof für Menschenrechte hat die Türkei wegen des Umgangs mit dem Aktivisten Osman Kavala erneut verurteilt. Nach Ansicht des Gerichts diente das Strafverfahren gegen den türkischen Intellektuellen dazu, ihn zum Schweigen zu bringen. Wegen der festgestellten schweren Menschenrechtsverletzungen forderten die Richter seine sofortige Freilassung. Kavala sitzt seit Jahren in türkischer Haft. Gemeinsame Zeit mit Freunden verliert in Deutschland offenbar an Bedeutung. Zwar bleibt das Treffen mit Freunden laut einer aktuellen Umfrage die wichtigste soziale Freizeitbeschäftigung, regelmäßig machen dies aber nur noch 19% der Befragten. Vor 40 Jahren lag der Anteil noch bei 37%. Für den aktuellen Freizeitmonitor wurden im Juli 3000 Menschen befragt. Das Auto ist für die meisten Menschen in Deutschland weiterhin das zentrale Fortbewegungsmittel. Einer Umfrage des TÜV-Verbands zufolge nutzen mehr als 80% der Befragten mindestens einmal pro Woche das Auto. 88% gaben zudem an, dass in ihrem Haushalt ein eigenes Auto vorhanden ist. Damit bleibt der PKW trotz zunehmender Alternativen wie Bahn, Bus und Fahrrad klar an der Spitze. Die USA wollen den wirtschaftlichen Druck auf den Iran weiter erhöhen. Finanzminister Bessent kündigte neue Sanktionen an und drohte auch Staaten und Unternehmen mit Konsequenzen, die weiterhin Geschäfte mit Teheran machen. Ob die Maßnahmen auch China als wichtigsten Abnehmer iranischen Öls treffen könnten, ließ Bessent offen. Er machte jedoch deutlich, dass Washington seine Sanktionspolitik konsequent durchsetzen werde. Die deutsche Baubranche hat im Juni deutlich mehr Aufträge erhalten. Das Bauhauptgewerbe verzeichnete im Vergleich zum Vorjahresmonat ein preis- und kalenderbereinigtes Plus von über 11%. Auch die Umsätze legten real um fast 7% zu. Sowohl im Hochbau als auch im Tiefbau entwickelte sich das Geschäft positiv. Zudem stieg die Zahl der Beschäftigten um 1,5% auf rund 545.000. Soweit die aktuellen Meldungen aus der Nachrichtenredaktion.
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2: Feuchtwarme Luft ist heute für Deutschland wetterbestimmend in der Redaktion Gisela Hoff. Heute muss besonders im Osten, Teilen Süddeutschlands und in der Mitte mit einzelnen Schauer oder gebietsweise Regen gerechnet werden. Nachmittags und abends ziehen dann einzelne Gewitter auf. In der Nordhälfte ist es weiterhin überwiegend sonnig. Die Temperaturen erreichen an der See und bei Regen maximal 24, sonst bis 30 Grad. In der Nacht ist es teils bewölkt oder klar. Erst in den frühen Morgenstunden ziehen ganz im Westen dichtere Wolken auf. Etwas Regen kann nicht ausgeschlossen werden. Die Temperaturen sinken auf 18 bis 11 Grad. Morgen nimmt die Bewölkung im Westen weiter zu. Ab dem Nachmittag bilden sich dann erste kräftige Gewitter. Es besteht Unwettergefahr durch Starkregen, Hagel und Sturm, die ab dem Abend dann auf den Nordwesten übergreifen. Sonst ist es sonnig und meist trocken. Die Temperaturen erreichen 27 bis 34 Grad. An den Küsten sind die Temperaturen etwas angenehmer.

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1: Im Studio ist Michael Miem. Der Europäische Gerichtshof für Menschenrechte hat die Türkei wegen des Umgangs mit dem Aktivisten Osman Kavala erneut verurteilt. Nach Ansicht des Gerichts diente das Strafverfahren gegen den türkischen Intellektuellen dazu, ihn zum Schweigen zu bringen. Wegen der festgestellten schweren Menschenrechtsverletzungen forderten die Richter seine sofortige Freilassung. Kavala sitzt seit Jahren in türkischer Haft. Gemeinsame Zeit mit Freunden verliert in Deutschland offenbar an Bedeutung. Zwar bleibt das Treffen mit Freunden laut einer aktuellen Umfrage die wichtigste soziale Freizeitbeschäftigung, regelmäßig machen dies aber nur noch 19% der Befragten. Vor 40 Jahren lag der Anteil noch bei 37%. Für den aktuellen Freizeitmonitor wurden im Juli 3000 Menschen befragt. Das Auto ist für die meisten Menschen in Deutschland weiterhin das zentrale Fortbewegungsmittel. Einer Umfrage des TÜV-Verbands zufolge nutzen mehr als 80% der Befragten mindestens einmal pro Woche das Auto. 88% gaben zudem an, dass in ihrem Haushalt ein eigenes Auto vorhanden ist. Damit bleibt der PKW trotz zunehmender Alternativen wie Bahn, Bus und Fahrrad klar an der Spitze. Die USA wollen den wirtschaftlichen Druck auf den Iran weiter erhöhen. Finanzminister Bessent kündigte neue Sanktionen an und drohte auch Staaten und Unternehmen mit Konsequenzen, die weiterhin Geschäfte mit Teheran machen. Ob die Maßnahmen auch China als wichtigsten Abnehmer iranischen Öls treffen könnten, ließ Bessent offen. Er machte jedoch deutlich, dass Washington seine Sanktionspolitik konsequent durchsetzen werde. Die deutsche Baubranche hat im Juni deutlich mehr Aufträge erhalten. Das Bauhauptgewerbe verzeichnete im Vergleich zum Vorjahresmonat ein preis- und kalenderbereinigtes Plus von über 11%. Auch die Umsätze legten real um fast 7% zu. Sowohl im Hochbau als auch im Tiefbau entwickelte sich das Geschäft positiv. Zudem stieg die Zahl der Beschäftigten um 1,5% auf rund 545.000. Soweit die aktuellen Meldungen aus der Nachrichtenredaktion.
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2: Feuchtwarme Luft ist heute für Deutschland wetterbestimmend in der Redaktion Gisela Hoff. Heute muss besonders im Osten, Teilen Süddeutschlands und in der Mitte mit einzelnen Schauer oder gebietsweise Regen gerechnet werden. Nachmittags und abends ziehen dann einzelne Gewitter auf. In der Nordhälfte ist es weiterhin überwiegend sonnig. Die Temperaturen erreichen an der See und bei Regen maximal 24, sonst bis 30 Grad. In der Nacht ist es teils bewölkt oder klar. Erst in den frühen Morgenstunden ziehen ganz im Westen dichtere Wolken auf. Etwas Regen kann nicht ausgeschlossen werden. Die Temperaturen sinken auf 18 bis 11 Grad. Morgen nimmt die Bewölkung im Westen weiter zu. Ab dem Nachmittag bilden sich dann erste kräftige Gewitter. Es besteht Unwettergefahr durch Starkregen, Hagel und Sturm, die ab dem Abend dann auf den Nordwesten übergreifen. Sonst ist es sonnig und meist trocken. Die Temperaturen erreichen 27 bis 34 Grad. An den Küsten sind die Temperaturen etwas angenehmer.

90210, Sibylle Becker. Hallo Helmut, was brennt dir auf der Seele? Genau. Ich kann das auch nicht verstehen. Woher kommen all diese Spinner? Wie kann ein normaler Mensch solche Bomben basteln? Ja, oder diese Briefbomben. Ich bin nur froh, dass man sowas noch nicht faxen kann. Ich glaube, da sind wir alle einer Meinung. Mit solchen Dingen treibt man keine Scherze. Wenn ich an die Autobomben denke. Ja, die stecken ja schon langsam überall in Schließfächern. Tatsächlich. Das müssen Geisteskranke sein, die Bomben in Telefone basteln. Man steht ohnmächtig davor und kann überhaupt nichts. Ja, schön, dass du angerufen hast, Helmut. Schlimm ist das. Demnächst finde ich so ein Ding in meiner Müsli-Packung. Zahncremetuben? Na, ich weiß nicht. Im Erdbeerjoghurt oder hier in meinem Mikrofon.

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1: Im Studio ist Michael Miem. Der Europäische Gerichtshof für Menschenrechte hat die Türkei wegen des Umgangs mit dem Aktivisten Osman Kavala erneut verurteilt. Nach Ansicht des Gerichts diente das Strafverfahren gegen den türkischen Intellektuellen dazu, ihn zum Schweigen zu bringen. Wegen der festgestellten schweren Menschenrechtsverletzungen forderten die Richter seine sofortige Freilassung. Kavala sitzt seit Jahren in türkischer Haft. Gemeinsame Zeit mit Freunden verliert in Deutschland offenbar an Bedeutung. Zwar bleibt das Treffen mit Freunden laut einer aktuellen Umfrage die wichtigste soziale Freizeitbeschäftigung, regelmäßig machen dies aber nur noch 19% der Befragten. Vor 40 Jahren lag der Anteil noch bei 37%. Für den aktuellen Freizeitmonitor wurden im Juli 3000 Menschen befragt. Das Auto ist für die meisten Menschen in Deutschland weiterhin das zentrale Fortbewegungsmittel. Einer Umfrage des TÜV-Verbands zufolge nutzen mehr als 80% der Befragten mindestens einmal pro Woche das Auto. 88% gaben zudem an, dass in ihrem Haushalt ein eigenes Auto vorhanden ist. Damit bleibt der PKW trotz zunehmender Alternativen wie Bahn, Bus und Fahrrad klar an der Spitze. Die USA wollen den wirtschaftlichen Druck auf den Iran weiter erhöhen. Finanzminister Bessent kündigte neue Sanktionen an und drohte auch Staaten und Unternehmen mit Konsequenzen, die weiterhin Geschäfte mit Teheran machen. Ob die Maßnahmen auch China als wichtigsten Abnehmer iranischen Öls treffen könnten, ließ Bessent offen. Er machte jedoch deutlich, dass Washington seine Sanktionspolitik konsequent durchsetzen werde. Die deutsche Baubranche hat im Juni deutlich mehr Aufträge erhalten. Das Bauhauptgewerbe verzeichnete im Vergleich zum Vorjahresmonat ein preis- und kalenderbereinigtes Plus von über 11%. Auch die Umsätze legten real um fast 7% zu. Sowohl im Hochbau als auch im Tiefbau entwickelte sich das Geschäft positiv. Zudem stieg die Zahl der Beschäftigten um 1,5% auf rund 545.000. Soweit die aktuellen Meldungen aus der Nachrichtenredaktion.
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2: Feuchtwarme Luft ist heute für Deutschland wetterbestimmend in der Redaktion Gisela Hoff. Heute muss besonders im Osten, Teilen Süddeutschlands und in der Mitte mit einzelnen Schauer oder gebietsweise Regen gerechnet werden. Nachmittags und abends ziehen dann einzelne Gewitter auf. In der Nordhälfte ist es weiterhin überwiegend sonnig. Die Temperaturen erreichen an der See und bei Regen maximal 24, sonst bis 30 Grad. In der Nacht ist es teils bewölkt oder klar. Erst in den frühen Morgenstunden ziehen ganz im Westen dichtere Wolken auf. Etwas Regen kann nicht ausgeschlossen werden. Die Temperaturen sinken auf 18 bis 11 Grad. Morgen nimmt die Bewölkung im Westen weiter zu. Ab dem Nachmittag bilden sich dann erste kräftige Gewitter. Es besteht Unwettergefahr durch Starkregen, Hagel und Sturm, die ab dem Abend dann auf den Nordwesten übergreifen. Sonst ist es sonnig und meist trocken. Die Temperaturen erreichen 27 bis 34 Grad. An den Küsten sind die Temperaturen etwas angenehmer.

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1: Für die Meldungen im Studio Michael Miem. Die Tarifbeschäftigten in Deutschland können in diesem Jahr voraussichtlich mit einem kleinen Plus bei der Kaufkraft rechnen. Nach einer aktuellen Berechnung könnten die Löhne im Schnitt um 0,7% stärker steigen als die Verbraucherpreise. Dadurch hätten die Beschäftigten real etwas mehr Geld zur Verfügung. Der Europäische Gerichtshof für Menschenrechte hat die Türkei wegen des Umgangs mit dem Aktivisten Osman Kavala erneut verurteilt. Nach Ansicht des Gerichts diente das Strafverfahren gegen den türkischen Intellektuellen dazu, ihn zum Schweigen zu bringen. Wegen der festgestellten schweren Menschenrechtsverletzungen forderten die Richter seine sofortige Freilassung. Kavala sitzt seit Jahren in türkischer Haft. Gemeinsame Zeit mit Freunden verliert in Deutschland offenbar an Bedeutung. Zwar bleibt das Treffen mit Freunden laut einer aktuellen Umfrage die wichtigste soziale Freizeitbeschäftigung, regelmäßig machen dies aber nur noch 19% der Befragten. Vor 40 Jahren lag der Anteil noch bei 37%. Für den aktuellen Freizeitmonitor wurden im Juli 3000 Menschen befragt. Das Auto ist für die meisten Menschen in Deutschland weiterhin das zentrale Fortbewegungsmittel. Einer Umfrage des TÜV-Verbands zufolge nutzen mehr als 80% der Befragten mindestens einmal pro Woche das Auto. 88% gaben zudem an, dass in ihrem Haushalt ein eigenes Auto vorhanden ist. Damit bleibt der PKW trotz zunehmender Alternativen wie Bahn, Bus und Fahrrad klar an der Spitze. Im Streit um Preissteigerungen bei Fernwärme zeichnet sich ein Erfolg für den Verbraucherschutz ab. Das Oberlandesgericht Hamm deutete in einer Verhandlung an, dass E.ON teilweise unwirksame Klauseln zur Berechnung von Preiserhöhungen verwendet haben könnte. Eine abschließende Entscheidung steht noch aus. Die deutsche Baubranche hat im Juni deutlich mehr Aufträge erhalten. Das Bauhauptgewerbe verzeichnete im Vergleich zum Vorjahresmonat ein preis- und kalenderbereinigtes Plus von über 11%. Auch die Umsätze legten real um fast 7% zu. Sowohl im Hochbau als auch im Tiefbau entwickelte sich das Geschäft positiv. Zudem stieg die Zahl der Beschäftigten um 1,5% auf rund 545.000.
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2: Feuchtwarme Luft ist heute für Deutschland wetterbestimmend in der Redaktion Gisela Hoff. Heute muss besonders im Osten, Teilen Süddeutschlands und in der Mitte mit einzelnen Schauer oder gebietsweise Regen gerechnet werden. Nachmittags und abends ziehen dann einzelne Gewitter auf. In der Nordhälfte ist es weiterhin überwiegend sonnig. Die Temperaturen erreichen an der See und bei Regen maximal 24, sonst bis 30 Grad. In der Nacht ist es teils bewölkt oder klar. Erst in den frühen Morgenstunden ziehen ganz im Westen dichtere Wolken auf. Etwas Regen kann nicht ausgeschlossen werden. Die Temperaturen sinken auf 18 bis 11 Grad. Morgen nimmt die Bewölkung im Westen weiter zu. Ab dem Nachmittag bilden sich dann erste kräftige Gewitter. Es besteht Unwettergefahr durch Starkregen, Hagel und Sturm, die ab dem Abend dann auf den Nordwesten übergreifen. Sonst ist es sonnig und meist trocken. Die Temperaturen erreichen 27 bis 34 Grad. An den Küsten sind die Temperaturen etwas angenehmer.

90210, Sibylle Becker. Hallo Max, du bist ja ganz außer Atem. Was treibst du denn für einen Sport? Boxen, ja hallo, sag ich da. Das ist doch mal eine richtige Aufgabe für einen Mann. Wenn ich's doch sage, ich bin begeisterter Boxsportfreund. Hm. Und, haust du ordentlich auf deinem Boxbeutel rum? Ja, endlich mal eine Sache, wo der harte Mann noch was zählt. Aufwärtshaken, Leberhaken, gerade Rechte. Ja, genau, immer in die Schnauze. Herrlich, wie das kracht, wenn der Mundschutz rausfliegt. Ach was, gar nicht nachdenken. Einfach nur den Instinkten vertrauen. Handschuh aus und feste drauf. Quatsch, mit so einer gepolsterten Flosse macht das doch gar keinen Spaß. Bist du denn Leichtmatrose? Siehst du, und wenn der Gegner am Boden liegt, nochmal mit dem Fuß reinhauen. Schiedsrichter sind nur was für Weicheier. Nein, werd mal nicht so softig. Viel besser wär's doch sogar, wenn jeder einen Hammer in der Hand hält. Immer abwechselnd drei Schlag. Das schafft klare Verhältnisse. Natürlich hat das nichts mit Sport zu tun. Wo bist du denn groß geworden, Max? Früher habt ihr mal rohes Fleisch gegessen und in der Höhle geschlafen. Der Schädel ist doch nur dazu da, dass ihr in euch kräftig einhauen könnt. Und damit das schneller geht, kloppt ihr doch gleich selbst was auf die Rübe, Idiot. Tja, meine Lieben, tausende von Jahren Menschheitsgeschichte und nichts dazu gelernt. Ich bin mir aber sicher, die paar Gehirnzellen kriegt Max auch noch rausgeprügelt. In diesem Sinne, tschüss, eure Sibylle Becker.

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1: Für die Meldungen im Studio Michael Miem. Die Tarifbeschäftigten in Deutschland können in diesem Jahr voraussichtlich mit einem kleinen Plus bei der Kaufkraft rechnen. Nach einer aktuellen Berechnung könnten die Löhne im Schnitt um 0,7% stärker steigen als die Verbraucherpreise. Dadurch hätten die Beschäftigten real etwas mehr Geld zur Verfügung. Der Europäische Gerichtshof für Menschenrechte hat die Türkei wegen des Umgangs mit dem Aktivisten Osman Kavala erneut verurteilt. Nach Ansicht des Gerichts diente das Strafverfahren gegen den türkischen Intellektuellen dazu, ihn zum Schweigen zu bringen. Wegen der festgestellten schweren Menschenrechtsverletzungen forderten die Richter seine sofortige Freilassung. Kavala sitzt seit Jahren in türkischer Haft. Gemeinsame Zeit mit Freunden verliert in Deutschland offenbar an Bedeutung. Zwar bleibt das Treffen mit Freunden laut einer aktuellen Umfrage die wichtigste soziale Freizeitbeschäftigung, regelmäßig machen dies aber nur noch 19% der Befragten. Vor 40 Jahren lag der Anteil noch bei 37%. Für den aktuellen Freizeitmonitor wurden im Juli 3000 Menschen befragt. Das Auto ist für die meisten Menschen in Deutschland weiterhin das zentrale Fortbewegungsmittel. Einer Umfrage des TÜV-Verbands zufolge nutzen mehr als 80% der Befragten mindestens einmal pro Woche das Auto. 88% gaben zudem an, dass in ihrem Haushalt ein eigenes Auto vorhanden ist. Damit bleibt der PKW trotz zunehmender Alternativen wie Bahn, Bus und Fahrrad klar an der Spitze. Im Streit um Preissteigerungen bei Fernwärme zeichnet sich ein Erfolg für den Verbraucherschutz ab. Das Oberlandesgericht Hamm deutete in einer Verhandlung an, dass E.ON teilweise unwirksame Klauseln zur Berechnung von Preiserhöhungen verwendet haben könnte. Eine abschließende Entscheidung steht noch aus. Die deutsche Baubranche hat im Juni deutlich mehr Aufträge erhalten. Das Bauhauptgewerbe verzeichnete im Vergleich zum Vorjahresmonat ein preis- und kalenderbereinigtes Plus von über 11%. Auch die Umsätze legten real um fast 7% zu. Sowohl im Hochbau als auch im Tiefbau entwickelte sich das Geschäft positiv. Zudem stieg die Zahl der Beschäftigten um 1,5% auf rund 545.000.
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2: Feuchtwarme Luft ist heute für Deutschland wetterbestimmend in der Redaktion Gisela Hoff. Heute muss besonders im Osten, Teilen Süddeutschlands und in der Mitte mit einzelnen Schauer oder gebietsweise Regen gerechnet werden. Nachmittags und abends ziehen dann einzelne Gewitter auf. In der Nordhälfte ist es weiterhin überwiegend sonnig. Die Temperaturen erreichen an der See und bei Regen maximal 24, sonst bis 30 Grad. In der Nacht ist es teils bewölkt oder klar. Erst in den frühen Morgenstunden ziehen ganz im Westen dichtere Wolken auf. Etwas Regen kann nicht ausgeschlossen werden. Die Temperaturen sinken auf 18 bis 11 Grad. Morgen nimmt die Bewölkung im Westen weiter zu. Ab dem Nachmittag bilden sich dann erste kräftige Gewitter. Es besteht Unwettergefahr durch Starkregen, Hagel und Sturm, die ab dem Abend dann auf den Nordwesten übergreifen. Sonst ist es sonnig und meist trocken. Die Temperaturen erreichen 27 bis 34 Grad. An den Küsten sind die Temperaturen etwas angenehmer.

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1: Für die Meldungen im Studio Michael Miem. Die Tarifbeschäftigten in Deutschland können in diesem Jahr voraussichtlich mit einem kleinen Plus bei der Kaufkraft rechnen. Nach einer aktuellen Berechnung könnten die Löhne im Schnitt um 0,7% stärker steigen als die Verbraucherpreise. Dadurch hätten die Beschäftigten real etwas mehr Geld zur Verfügung. Der Europäische Gerichtshof für Menschenrechte hat die Türkei wegen des Umgangs mit dem Aktivisten Osman Kavala erneut verurteilt. Nach Ansicht des Gerichts diente das Strafverfahren gegen den türkischen Intellektuellen dazu, ihn zum Schweigen zu bringen. Wegen der festgestellten schweren Menschenrechtsverletzungen forderten die Richter seine sofortige Freilassung. Kavala sitzt seit Jahren in türkischer Haft. Gemeinsame Zeit mit Freunden verliert in Deutschland offenbar an Bedeutung. Zwar bleibt das Treffen mit Freunden laut einer aktuellen Umfrage die wichtigste soziale Freizeitbeschäftigung, regelmäßig machen dies aber nur noch 19% der Befragten. Vor 40 Jahren lag der Anteil noch bei 37%. Für den aktuellen Freizeitmonitor wurden im Juli 3000 Menschen befragt. Das Auto ist für die meisten Menschen in Deutschland weiterhin das zentrale Fortbewegungsmittel. Einer Umfrage des TÜV-Verbands zufolge nutzen mehr als 80% der Befragten mindestens einmal pro Woche das Auto. 88% gaben zudem an, dass in ihrem Haushalt ein eigenes Auto vorhanden ist. Damit bleibt der PKW trotz zunehmender Alternativen wie Bahn, Bus und Fahrrad klar an der Spitze. Im Streit um Preissteigerungen bei Fernwärme zeichnet sich ein Erfolg für den Verbraucherschutz ab. Das Oberlandesgericht Hamm deutete in einer Verhandlung an, dass E.ON teilweise unwirksame Klauseln zur Berechnung von Preiserhöhungen verwendet haben könnte. Eine abschließende Entscheidung steht noch aus. Die deutsche Baubranche hat im Juni deutlich mehr Aufträge erhalten. Das Bauhauptgewerbe verzeichnete im Vergleich zum Vorjahresmonat ein preis- und kalenderbereinigtes Plus von über 11%. Auch die Umsätze legten real um fast 7% zu. Sowohl im Hochbau als auch im Tiefbau entwickelte sich das Geschäft positiv. Zudem stieg die Zahl der Beschäftigten um 1,5% auf rund 545.000.
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2: Feuchtwarme Luft ist heute für Deutschland wetterbestimmend in der Redaktion Gisela Hoff. Heute muss besonders im Osten, Teilen Süddeutschlands und in der Mitte mit einzelnen Schauer oder gebietsweise Regen gerechnet werden. Nachmittags und abends ziehen dann einzelne Gewitter auf. In der Nordhälfte ist es weiterhin überwiegend sonnig. Die Temperaturen erreichen an der See und bei Regen maximal 24, sonst bis 30 Grad. In der Nacht ist es teils bewölkt oder klar. Erst in den frühen Morgenstunden ziehen ganz im Westen dichtere Wolken auf. Etwas Regen kann nicht ausgeschlossen werden. Die Temperaturen sinken auf 18 bis 11 Grad. Morgen nimmt die Bewölkung im Westen weiter zu. Ab dem Nachmittag bilden sich dann erste kräftige Gewitter. Es besteht Unwettergefahr durch Starkregen, Hagel und Sturm, die ab dem Abend dann auf den Nordwesten übergreifen. Sonst ist es sonnig und meist trocken. Die Temperaturen erreichen 27 bis 34 Grad. An den Küsten sind die Temperaturen etwas angenehmer.

0: 90210, Sibylle Becker. Hallo Beate, wo liegt dein Problem? Auf der Brust? Hast du Asthma? Ah, verstehe, es ist dein Busen. Ja, was ist denn damit? Zu klein. Aber nein, Beate, Größe ist doch relativ. Guck mal, im Vergleich zu einer Zitrone ist er... Nun wein mal nicht. Es gibt viele Frauen, denen geht es noch viel schlechter. Sieh mich mal an zum Beispiel. Genau, bleiben wir bei dir. Schau mal, es hat doch nicht jeder viel auf dem Kasten, weil er einen großen Kopf hat. Viel wichtiger ist doch, was drin ist. Ich meine jetzt in deinem Kopf. Wahre Schönheit kommt von innen. Also, was dahinter steckt. Ich wollte sagen, Nun gut. Hast du es mal mit so einem neumodischen Dingsbums, wunderbar versucht? Rutscht runter. Tja, dann möchte ich dir jetzt einen Rat von Frau zu Frau geben. Denn immer wieder werde ich auf dieses Problem angesprochen. Es wird darüber viel geschrieben und als eingebildete Psychologin kann ich dir sagen, Pech gehabt. Hallo? Dann eben nicht. Tja, ist doch wahr. Solche Themen um die Zeit. Ich hab's auch nicht leicht. Das war's schon wieder unter 90210. Ruft mich an, wenn ihr Probleme habt und ihr werdet sehen, danach lacht ihr darüber. Und wenn nicht, tue ich es. Haha, in diesem Sinne, tschüss, bis zum nächsten Mal. Eure Sibylle Becker.
1: L'Allemagne, 3 points.

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1: Im Studio ist Michael Miem. Nach dem tödlichen Schwertangriff an einer Schule im schwedischen Fagersta hat die Staatsanwaltschaft einen weiteren Mann festnehmen lassen. Ihm wird vorgeworfen, den Mord und den versuchten Mord unterstützt zu haben. Der mutmaßliche Haupttäter, ein 18-jähriger Schüler der Schule, sitzt bereits in Untersuchungshaft. Bei dem Angriff war eine 17-Jährige getötet worden. Drei weitere Jugendliche wurden verletzt. Das Motiv der Tat ist weiterhin ungeklärt. Ein Wald- und Buschbrand am nördlichen Stadtrand von Barcelona hat zu ersten Evakuierungen geführt. Rund 25 Bewohner des Bezirks mussten ihre Häuser verlassen, weil dichter Rauch in den betroffenen Bereich zog. Weitere Anwohner wurden aufgefordert, ihre Wohnungen nicht zu verlassen und die Fenster sowie Türen geschlossen zu halten. Die Behörden reagieren damit vor allem auf die starke Rauchentwicklung. Deutsche Firmen sehen sich zunehmend mit Spionage und Sabotage durch ausländische Nachrichtendienste konfrontiert. Nach einer aktuellen Erhebung machten 37% der betroffenen Unternehmen einen ausländischen Geheimdienst für entsprechende Angriffe verantwortlich. Im Vorjahr waren es noch 28%. Gleichzeitig ging der Anteil der Angriffe durch kriminelle Gruppen von 68 auf 62% zurück. Auch der Verfassungsschutz beobachtet seit Monaten eine wachsende Bedrohung für deutsche Unternehmen. Bundesfinanzminister Lars Klingbeil hat klargestellt, eine zusätzliche Abgabe auf zuckerfreie und mit Süßstoffen versetzte Getränke abzulehnen. Er reagierte damit auf ein internes Papier seines Ministeriums, in dem eine solche Ausweitung der geplanten Zuckersteuer geprüft wurde. Betroffen wären demnach unter anderem Zero- und Light-Getränke, Biermischgetränke sowie Haferdrinks und Fertigkaffee. Klingbeil betonte, der Vorschlag sei lediglich ein Arbeitsstand und weder politisch abgestimmt noch von der Koalition beschlossen. Die Tarifbeschäftigten in Deutschland können in diesem Jahr voraussichtlich mit einem kleinen Plus bei der Kaufkraft rechnen. Nach einer aktuellen Berechnung könnten die Löhne im Schnitt um 0,7% stärker steigen als die Verbraucherpreise. Dadurch hätten die Beschäftigten real etwas mehr Geld zur Verfügung.
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2: Feuchtwarme Luft ist heute für Deutschland wetterbestimmend in der Redaktion Gisela Hoff. Heute muss besonders im Osten, Teilen Süddeutschlands und in der Mitte mit einzelnen Schauer oder gebietsweise Regen gerechnet werden. Nachmittags und abends ziehen dann einzelne Gewitter auf. In der Nordhälfte ist es weiterhin überwiegend sonnig. Die Temperaturen erreichen an der See und bei Regen maximal 24, sonst bis 30 Grad. In der Nacht ist es teils bewölkt oder klar. Erst in den frühen Morgenstunden ziehen ganz im Westen dichtere Wolken auf. Etwas Regen kann nicht ausgeschlossen werden. Die Temperaturen sinken auf 18 bis 11 Grad. Morgen nimmt die Bewölkung im Westen weiter zu. Ab dem Nachmittag bilden sich dann erste kräftige Gewitter. Es besteht Unwettergefahr durch Starkregen, Hagel und Sturm, die ab dem Abend dann auf den Nordwesten übergreifen. Sonst ist es sonnig und meist trocken. Die Temperaturen erreichen 27 bis 34 Grad. An den Küsten sind die Temperaturen etwas angenehmer.

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1: Im Studio ist Michael Miem. Nach dem tödlichen Schwertangriff an einer Schule im schwedischen Fagersta hat die Staatsanwaltschaft einen weiteren Mann festnehmen lassen. Ihm wird vorgeworfen, den Mord und den versuchten Mord unterstützt zu haben. Der mutmaßliche Haupttäter, ein 18-jähriger Schüler der Schule, sitzt bereits in Untersuchungshaft. Bei dem Angriff war eine 17-Jährige getötet worden. Drei weitere Jugendliche wurden verletzt. Das Motiv der Tat ist weiterhin ungeklärt. Ein Wald- und Buschbrand am nördlichen Stadtrand von Barcelona hat zu ersten Evakuierungen geführt. Rund 25 Bewohner des Bezirks mussten ihre Häuser verlassen, weil dichter Rauch in den betroffenen Bereich zog. Weitere Anwohner wurden aufgefordert, ihre Wohnungen nicht zu verlassen und die Fenster sowie Türen geschlossen zu halten. Die Behörden reagieren damit vor allem auf die starke Rauchentwicklung. Deutsche Firmen sehen sich zunehmend mit Spionage und Sabotage durch ausländische Nachrichtendienste konfrontiert. Nach einer aktuellen Erhebung machten 37% der betroffenen Unternehmen einen ausländischen Geheimdienst für entsprechende Angriffe verantwortlich. Im Vorjahr waren es noch 28%. Gleichzeitig ging der Anteil der Angriffe durch kriminelle Gruppen von 68 auf 62% zurück. Auch der Verfassungsschutz beobachtet seit Monaten eine wachsende Bedrohung für deutsche Unternehmen. Bundesfinanzminister Lars Klingbeil hat klargestellt, eine zusätzliche Abgabe auf zuckerfreie und mit Süßstoffen versetzte Getränke abzulehnen. Er reagierte damit auf ein internes Papier seines Ministeriums, in dem eine solche Ausweitung der geplanten Zuckersteuer geprüft wurde. Betroffen wären demnach unter anderem Zero- und Light-Getränke, Biermischgetränke sowie Haferdrinks und Fertigkaffee. Klingbeil betonte, der Vorschlag sei lediglich ein Arbeitsstand und weder politisch abgestimmt noch von der Koalition beschlossen. Die Tarifbeschäftigten in Deutschland können in diesem Jahr voraussichtlich mit einem kleinen Plus bei der Kaufkraft rechnen. Nach einer aktuellen Berechnung könnten die Löhne im Schnitt um 0,7% stärker steigen als die Verbraucherpreise. Dadurch hätten die Beschäftigten real etwas mehr Geld zur Verfügung.
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2: Feuchtwarme Luft ist heute für Deutschland wetterbestimmend in der Redaktion Gisela Hoff. Heute muss besonders im Osten, Teilen Süddeutschlands und in der Mitte mit einzelnen Schauer oder gebietsweise Regen gerechnet werden. Nachmittags und abends ziehen dann einzelne Gewitter auf. In der Nordhälfte ist es weiterhin überwiegend sonnig. Die Temperaturen erreichen an der See und bei Regen maximal 24, sonst bis 30 Grad. In der Nacht ist es teils bewölkt oder klar. Erst in den frühen Morgenstunden ziehen ganz im Westen dichtere Wolken auf. Etwas Regen kann nicht ausgeschlossen werden. Die Temperaturen sinken auf 18 bis 11 Grad. Morgen nimmt die Bewölkung im Westen weiter zu. Ab dem Nachmittag bilden sich dann erste kräftige Gewitter. Es besteht Unwettergefahr durch Starkregen, Hagel und Sturm, die ab dem Abend dann auf den Nordwesten übergreifen. Sonst ist es sonnig und meist trocken. Die Temperaturen erreichen 27 bis 34 Grad. An den Küsten sind die Temperaturen etwas angenehmer.

0: 90210, Sibylle Becker.
1: Ja,
0: nur bei der Reihe nach Renate. Wer steht vor deiner Tür? Und der Mann kommt aus dem Gefängnis und hat keine Arbeit. Verstehe. Und ohne Arbeit keine Wohnung. Und ohne Wohnsitz kein Job. Lass mich raten. Der Typ will, dass du eine Zeitschrift abonnierst, oder? Haha, das ist keine Hellseherei. Renate, das ist doch ein uralter Trick der Zeitungsdrücker. Aber ja, das liest man doch überall. Das sind richtige Banden. Das ist die Mafia. Das sind... Auch wenn er weint wie ein Schoßhündchen. Die Masche haben sie extra gelernt. Renate, dein Mitleid ist ja schön und gut, aber du wirst gerade reingelegt. Plötzlich hast du jahrelang Zeitschriften im Briefkasten. Wenn ich's dir doch sage, der tut nur so. Ach Quatsch, in 99,9% aller Fälle sind das Trickdiebe. Und so schnell bringt sich keiner um. Ein Schuss? Rufst du mich später nochmal an? Tschüss. Tja, meine Lieben, wie gesagt, zu 99,9% eben nur. Naja, nun ist die Zahl wenigstens dreistellig begradigt. In diesem Sinne, haltet die Augen auf. Eure Sibylle.

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1: Im Studio ist Michael Miem. Nach dem tödlichen Schwertangriff an einer Schule im schwedischen Fagersta hat die Staatsanwaltschaft einen weiteren Mann festnehmen lassen. Ihm wird vorgeworfen, den Mord und den versuchten Mord unterstützt zu haben. Der mutmaßliche Haupttäter, ein 18-jähriger Schüler der Schule, sitzt bereits in Untersuchungshaft. Bei dem Angriff war eine 17-Jährige getötet worden. Drei weitere Jugendliche wurden verletzt. Das Motiv der Tat ist weiterhin ungeklärt. Ein Wald- und Buschbrand am nördlichen Stadtrand von Barcelona hat zu ersten Evakuierungen geführt. Rund 25 Bewohner des Bezirks mussten ihre Häuser verlassen, weil dichter Rauch in den betroffenen Bereich zog. Weitere Anwohner wurden aufgefordert, ihre Wohnungen nicht zu verlassen und die Fenster sowie Türen geschlossen zu halten. Die Behörden reagieren damit vor allem auf die starke Rauchentwicklung. Deutsche Firmen sehen sich zunehmend mit Spionage und Sabotage durch ausländische Nachrichtendienste konfrontiert. Nach einer aktuellen Erhebung machten 37% der betroffenen Unternehmen einen ausländischen Geheimdienst für entsprechende Angriffe verantwortlich. Im Vorjahr waren es noch 28%. Gleichzeitig ging der Anteil der Angriffe durch kriminelle Gruppen von 68 auf 62% zurück. Auch der Verfassungsschutz beobachtet seit Monaten eine wachsende Bedrohung für deutsche Unternehmen. Bundesfinanzminister Lars Klingbeil hat klargestellt, eine zusätzliche Abgabe auf zuckerfreie und mit Süßstoffen versetzte Getränke abzulehnen. Er reagierte damit auf ein internes Papier seines Ministeriums, in dem eine solche Ausweitung der geplanten Zuckersteuer geprüft wurde. Betroffen wären demnach unter anderem Zero- und Light-Getränke, Biermischgetränke sowie Haferdrinks und Fertigkaffee. Klingbeil betonte, der Vorschlag sei lediglich ein Arbeitsstand und weder politisch abgestimmt noch von der Koalition beschlossen. Die Tarifbeschäftigten in Deutschland können in diesem Jahr voraussichtlich mit einem kleinen Plus bei der Kaufkraft rechnen. Nach einer aktuellen Berechnung könnten die Löhne im Schnitt um 0,7% stärker steigen als die Verbraucherpreise. Dadurch hätten die Beschäftigten real etwas mehr Geld zur Verfügung.
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2: Feuchtwarme Luft ist heute für Deutschland wetterbestimmend in der Redaktion Gisela Hoff. Heute muss besonders im Osten, Teilen Süddeutschlands und in der Mitte mit einzelnen Schauer oder gebietsweise Regen gerechnet werden. Nachmittags und abends ziehen dann einzelne Gewitter auf. In der Nordhälfte ist es weiterhin überwiegend sonnig. Die Temperaturen erreichen an der See und bei Regen maximal 24, sonst bis 30 Grad. In der Nacht ist es teils bewölkt oder klar. Erst in den frühen Morgenstunden ziehen ganz im Westen dichtere Wolken auf. Etwas Regen kann nicht ausgeschlossen werden. Die Temperaturen sinken auf 18 bis 11 Grad. Morgen nimmt die Bewölkung im Westen weiter zu. Ab dem Nachmittag bilden sich dann erste kräftige Gewitter. Es besteht Unwettergefahr durch Starkregen, Hagel und Sturm, die ab dem Abend dann auf den Nordwesten übergreifen. Sonst ist es sonnig und meist trocken. Die Temperaturen erreichen 27 bis 34 Grad. An den Küsten sind die Temperaturen etwas angenehmer.

Was ist los? Also Moment mal, jetzt mal alles schön der Reihe nach. Ich bin der Martin, ne? Sag mal, was willst du eigentlich von mir? Ich bin der Martin, ne? Also rein inhaltlich finde ich das total gut, wie dir das aus dem Mund rauskommt. Du machst das echt cool. Aber geht das auch auf Deutsch? Ich kann nämlich kein Französisch. Ich bin der Martin, ne? Du, das hast du schon mal gesagt. Kenn ich gar nicht, my love, ich kenn nur Olaf. Der ist bei mir im Töpferkurs. Nur der hat immer so tierisch Stress

Du, das bringt doch alles nix. Ich bin der Martin, ne? Find das voll gut, wie du dich artikulieren kannst. Aber bei uns in der Männergruppe haben wir diese Problematik auch schon mal durchdiskutiert. Weißt du, du kannst mir nicht einfach einen Ballon aufblasen und dann nachher die Luft rauslassen.

glaub ich noch wach. 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
1: Im Studio ist Michael Miem. Nach dem tödlichen Schwertangriff an einer Schule im schwedischen Fagersta hat die Staatsanwaltschaft einen weiteren Mann festnehmen lassen. Ihm wird vorgeworfen, den Mord und den versuchten Mord unterstützt zu haben. Der mutmaßliche Haupttäter, ein 18-jähriger Schüler der Schule, sitzt bereits in Untersuchungshaft. Bei dem Angriff war eine 17-Jährige getötet worden. Drei weitere Jugendliche wurden verletzt. Das Motiv der Tat ist weiterhin ungeklärt. Ein Wald- und Buschbrand am nördlichen Stadtrand von Barcelona hat zu ersten Evakuierungen geführt.

0: Rund 25 Bewohner des Bezirks mussten ihre Häuser verlassen, weil dichter Rauch in den betroffenen Bereich zog. Weitere Anwohner wurden aufgefordert, ihre Wohnungen nicht zu verlassen und die Fenster sowie Türen geschlossen zu halten. Die Behörden reagieren damit vor allem auf die starke Rauchentwicklung. Deutsche Firmen sehen sich zunehmend mit Spionage und Sabotage durch ausländische Nachrichtendienste konfrontiert. Nach einer aktuellen Erhebung machten 37% der betroffenen Unternehmen einen ausländischen Geheimdienst für entsprechende Angriffe verantwortlich. Im Vorjahr waren es noch 28%. Gleichzeitig ging der Anteil der Angriffe durch kriminelle Gruppen von 68% auf 62% zurück. Auch der Verfassungsschutz beobachtet seit Monaten eine wachsende Bedrohung für deutsche Unternehmen. Bundesfinanzminister Lars Klingbeil hat klargestellt, eine zusätzliche Abgabe auf zuckerfreie und mit Süßstoffen versetzte Getränke abzulehnen. Er reagierte damit auf ein internes Papier seines Ministeriums, in dem eine solche Ausweitung der geplanten Zuckersteuer geprüft wurde. Betroffen wären demnach unter anderem Zero- und Light-Getränke, Biermischgetränke sowie Haferdrinks und Fertigkaffee. Klingbeil betonte, der Vorschlag sei lediglich ein Arbeitsstand und weder politisch abgestimmt noch von der Koalition beschlossen. Die Tarifbeschäftigten in Deutschland können in diesem Jahr voraussichtlich mit einem kleinen Plus bei der Kaufkraft rechnen. Nach einer aktuellen Berechnung könnten die Löhne im Schnitt um 0,7% stärker steigen als die Verbraucherpreise. Dadurch hätten die Beschäftigten real etwas mehr Geld zur Verfügung.
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2: Feuchtwarme Luft ist heute für Deutschland wetterbestimmend in der Redaktion Gisela Hoff. Heute muss besonders im Osten, Teilen Süddeutschlands und in der Mitte mit einzelnen Schauer oder gebietsweise Regen gerechnet werden. Nachmittags und abends ziehen dann einzelne Gewitter auf. In der Nordhälfte ist es weiterhin überwiegend sonnig. Die Temperaturen erreichen an der See und bei Regen maximal 24, sonst bis 30 Grad. In der Nacht ist es teils bewölkt oder klar. Erst in den frühen Morgenstunden ziehen ganz im Westen dichtere Wolken auf. Etwas Regen kann nicht ausgeschlossen werden. Die Temperaturen sinken auf 18 bis 11 Grad. Morgen nimmt die Bewölkung im Westen weiter zu. Ab dem Nachmittag bilden sich dann erste kräftige Gewitter. Es besteht Unwettergefahr durch Starkregen, Hagel und Sturm, die ab dem Abend dann auf den Nordwesten übergreifen. Sonst ist es sonnig und meist trocken. Die Temperaturen erreichen 27 bis 34 Grad. An den Küsten sind die Temperaturen etwas angenehmer.

0: wie war nochmal dein Name?
1: Nun
0: gut, wenn du nicht sagen willst, du hörst dich so merkwürdig an. Aha, deine Stimme ist vermummt. Hat das einen Grund? Ah, jetzt verstehe ich dich erst. Du bist ein Erpresser. Ja, was willst du denn erpressen? 4 Milliarden Mark? Das klingt aber ein wenig unverschämt. Na schön. Und womit erpresst du mich?
1: Ja,
0: aber da hättest du dich schon ein wenig besser vorbereiten können. Schau mal, du musst mir doch irgendwie drohen. Sonst siehst du keine müde Mark von deinen Opfern. Also ich weiß nicht. Aber na schön, ich werde dir helfen. Du könntest dir ein paar Geiseln nehmen. Deine Mama ist beim Einkaufen? Na gut. Aber wenn du einen Flitzbogen hast, könntest du ein Flipzeug vom Himmel schießen. Oh, Katapult geht natürlich auch. Ich wäre dann leider die falsche Adresse. Oder warte, droh doch einfach, mein Mikrofon hier im Sender zu vermummen. Tja, 4 Milliarden Mark bekomme ich so schnell nicht zusammen. Aber warte, eine halbe Tafel Schokolade habe ich noch und eine CD mit den Schlümpfen. Na, sehen wir. Da komm mal gleich vorbei und hol sie dir ab. Tschüss. Und eine Tracht Prügel kannst du ja auch abholen. Kriminell, diese Jugend. Ich habe damals nur Luft geklaut. Meistens aus Autoreifen. Haha, in diesem Sinne, tschüss, bis zum nächsten Mal. Eure Sibylle Becker.

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1: Im Studio ist Michael Miem. Der Auskunftei Schufa droht wegen ihrer umstrittenen Schattendatenbank ein größerer Rechtsstreit. Eine Datenschutzorganisation hat das Unternehmen abgemahnt und kündigt die Vorbereitung einer Sammelklage an. Die Schufa weist die Vorwürfe zurück und will sich juristisch dagegen wehren. Der Streit könnte am Ende bis vor den Bundesgerichtshof führen. Nach dem tödlichen Schwertangriff an einer Schule im schwedischen Fagersta hat die Staatsanwaltschaft einen weiteren Mann festnehmen lassen. Ihm wird vorgeworfen, den Mord und den versuchten Mord unterstützt zu haben. Der mutmaßliche Haupttäter, ein 18-jähriger Schüler der Schule, sitzt bereits in Untersuchungshaft. Bei dem Angriff war eine 17-Jährige getötet worden. Drei weitere Jugendliche wurden verletzt. Das Motiv der Tat ist weiterhin ungeklärt. Ein Wald- und Buschbrand am nördlichen Stadtrand von Barcelona hat zu ersten Evakuierungen geführt. Rund 25 Bewohner des Bezirks mussten ihre Häuser verlassen, weil dichter Rauch in den betroffenen Bereich zog. Weitere Anwohner wurden aufgefordert, ihre Wohnungen nicht zu verlassen und die Fenster sowie Türen geschlossen zu halten. Die Behörden reagieren damit vor allem auf die starke Rauchentwicklung. Deutsche Firmen sehen sich zunehmend mit Spionage und Sabotage durch ausländische Nachrichtendienste konfrontiert. Nach einer aktuellen Erhebung machten 37% der betroffenen Unternehmen einen ausländischen Geheimdienst für entsprechende Angriffe verantwortlich. Im Vorjahr waren es noch 28%. Gleichzeitig ging der Anteil der Angriffe durch kriminelle Gruppen von 68 auf 62% zurück. Auch der Verfassungsschutz beobachtet seit Monaten eine wachsende Bedrohung für deutsche Unternehmen. Bundesfinanzminister Lars Klingbeil hat klargestellt, eine zusätzliche Abgabe auf zuckerfreie und mit Süßstoffen versetzte Getränke abzulehnen. Er reagierte damit auf ein internes Papier seines Ministeriums, in dem eine solche Ausweitung der geplanten Zuckersteuer geprüft wurde. Betroffen wären demnach unter anderem Zero- und Light-Getränke, Biermischgetränke sowie Haferdrinks und Fertigkaffee. Klingbeil betonte, der Vorschlag sei lediglich ein Arbeitsstand und weder politisch abgestimmt noch von der Koalition beschlossen.
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2: Feuchtwarme Luft ist heute für Deutschland wetterbestimmend in der Redaktion Gisela Hoff. Heute muss besonders im Osten, Teilen Süddeutschlands und in der Mitte mit einzelnen Schauer oder gebietsweise Regen gerechnet werden. Nachmittags und abends ziehen dann einzelne Gewitter auf. In der Nordhälfte ist es weiterhin überwiegend sonnig. Die Temperaturen erreichen an der See und bei Regen maximal 24, sonst bis 30 Grad. In der Nacht ist es teils bewölkt oder klar. Erst in den frühen Morgenstunden ziehen ganz im Westen dichtere Wolken auf. Etwas Regen kann nicht ausgeschlossen werden. Die Temperaturen sinken auf 18 bis 11 Grad. Morgen nimmt die Bewölkung im Westen weiter zu. Ab dem Nachmittag bilden sich dann erste kräftige Gewitter. Es besteht Unwettergefahr durch Starkregen, Hagel und Sturm, die ab dem Abend dann auf den Nordwesten übergreifen. Sonst ist es sonnig und meist trocken. Die Temperaturen erreichen 27 bis 34 Grad. An den Küsten sind die Temperaturen etwas angenehmer.

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1: Im Studio ist Michael Miem. Der Auskunftei Schufa droht wegen ihrer umstrittenen Schattendatenbank ein größerer Rechtsstreit. Eine Datenschutzorganisation hat das Unternehmen abgemahnt und kündigt die Vorbereitung einer Sammelklage an. Die Schufa weist die Vorwürfe zurück und will sich juristisch dagegen wehren. Der Streit könnte am Ende bis vor den Bundesgerichtshof führen. Nach dem tödlichen Schwertangriff an einer Schule im schwedischen Fagersta hat die Staatsanwaltschaft einen weiteren Mann festnehmen lassen. Ihm wird vorgeworfen, den Mord und den versuchten Mord unterstützt zu haben. Der mutmaßliche Haupttäter, ein 18-jähriger Schüler der Schule, sitzt bereits in Untersuchungshaft. Bei dem Angriff war eine 17-Jährige getötet worden. Drei weitere Jugendliche wurden verletzt. Das Motiv der Tat ist weiterhin ungeklärt. Ein Wald- und Buschbrand am nördlichen Stadtrand von Barcelona hat zu ersten Evakuierungen geführt. Rund 25 Bewohner des Bezirks mussten ihre Häuser verlassen, weil dichter Rauch in den betroffenen Bereich zog. Weitere Anwohner wurden aufgefordert, ihre Wohnungen nicht zu verlassen und die Fenster sowie Türen geschlossen zu halten. Die Behörden reagieren damit vor allem auf die starke Rauchentwicklung. Deutsche Firmen sehen sich zunehmend mit Spionage und Sabotage durch ausländische Nachrichtendienste konfrontiert. Nach einer aktuellen Erhebung machten 37% der betroffenen Unternehmen einen ausländischen Geheimdienst für entsprechende Angriffe verantwortlich. Im Vorjahr waren es noch 28%. Gleichzeitig ging der Anteil der Angriffe durch kriminelle Gruppen von 68 auf 62% zurück. Auch der Verfassungsschutz beobachtet seit Monaten eine wachsende Bedrohung für deutsche Unternehmen. Bundesfinanzminister Lars Klingbeil hat klargestellt, eine zusätzliche Abgabe auf zuckerfreie und mit Süßstoffen versetzte Getränke abzulehnen. Er reagierte damit auf ein internes Papier seines Ministeriums, in dem eine solche Ausweitung der geplanten Zuckersteuer geprüft wurde. Betroffen wären demnach unter anderem Zero- und Light-Getränke, Biermischgetränke sowie Haferdrinks und Fertigkaffee. Klingbeil betonte, der Vorschlag sei lediglich ein Arbeitsstand und weder politisch abgestimmt noch von der Koalition beschlossen.
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2: Feuchtwarme Luft ist heute für Deutschland wetterbestimmend in der Redaktion Gisela Hoff. Heute muss besonders im Osten, Teilen Süddeutschlands und in der Mitte mit einzelnen Schauer oder gebietsweise Regen gerechnet werden. Nachmittags und abends ziehen dann einzelne Gewitter auf. In der Nordhälfte ist es weiterhin überwiegend sonnig. Die Temperaturen erreichen an der See und bei Regen maximal 24, sonst bis 30 Grad. In der Nacht ist es teils bewölkt oder klar. Erst in den frühen Morgenstunden ziehen ganz im Westen dichtere Wolken auf. Etwas Regen kann nicht ausgeschlossen werden. Die Temperaturen sinken auf 18 bis 11 Grad. Morgen nimmt die Bewölkung im Westen weiter zu. Ab dem Nachmittag bilden sich dann erste kräftige Gewitter. Es besteht Unwettergefahr durch Starkregen, Hagel und Sturm, die ab dem Abend dann auf den Nordwesten übergreifen. Sonst ist es sonnig und meist trocken. Die Temperaturen erreichen 27 bis 34 Grad. An den Küsten sind die Temperaturen etwas angenehmer.

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1: ...90210, Sibylle Becker.
2: Oh Gott.
1: Ja, das ist ja schlimm, Werner. Direkt vor deiner Haustür.
2: Hm.
1: Was sind das bloß für Menschen, die so ein armes Ding einfach aussetzen? Nun gut, wenn du das Baby gefunden hast, übernimmst du zunächst auch die Verantwortung. Sag mal, könnte das irgendein Grund haben, dass gerade bei dir... Entschuldigung, obwohl mit 82 Jahren soll schon mal jemand... schon gut, aber das kleine Ding schreit ja wie verrückt. Ja, es wird Hunger haben. Was hast du denn so in der Küche? Werner, Dosenwürstchen sind ja wohl nichts für ein Neugeborenes. Milch braucht es. Ja, dann eben Kaffeesahne aus der Dose. Ja, meinst du, du hättest als Baby eine Dose aufbekommen? Nein, du musst einen Schnuller basteln. Ja, nimm einen Gummihandschuh, Milch reingießen und schneide dann von einem Finger die Kuppe ab. Ich sagte von dem Handschuh, mein Gott, das arme Baby hätte es nicht schlimmer treffen können. Und schreit noch, ja, da fehlt das Bäuerchen. Ja, wieso willst du denn aufs Land fahren? Also nee, Werner, bleib da, wo du bist, ich komm gleich vorbei. Tja, meine Lieben, so kann's kommen. Eben noch sitze ich vor dem Mikrofon und gleich vor einer Windel. So eine Bis zum nächsten Mal, eure Sibylle Becker.

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1: Im Studio ist Michael Miem. Der Auskunftei Schufa droht wegen ihrer umstrittenen Schattendatenbank ein größerer Rechtsstreit. Eine Datenschutzorganisation hat das Unternehmen abgemahnt und kündigt die Vorbereitung einer Sammelklage an. Die Schufa weist die Vorwürfe zurück und will sich juristisch dagegen wehren. Der Streit könnte am Ende bis vor den Bundesgerichtshof führen. Nach dem tödlichen Schwertangriff an einer Schule im schwedischen Fagersta hat die Staatsanwaltschaft einen weiteren Mann festnehmen lassen. Ihm wird vorgeworfen, den Mord und den versuchten Mord unterstützt zu haben. Der mutmaßliche Haupttäter, ein 18-jähriger Schüler der Schule, sitzt bereits in Untersuchungshaft. Bei dem Angriff war eine 17-Jährige getötet worden. Drei weitere Jugendliche wurden verletzt. Das Motiv der Tat ist weiterhin ungeklärt. Ein Wald- und Buschbrand am nördlichen Stadtrand von Barcelona hat zu ersten Evakuierungen geführt. Rund 25 Bewohner des Bezirks mussten ihre Häuser verlassen, weil dichter Rauch in den betroffenen Bereich zog. Weitere Anwohner wurden aufgefordert, ihre Wohnungen nicht zu verlassen und die Fenster sowie Türen geschlossen zu halten. Die Behörden reagieren damit vor allem auf die starke Rauchentwicklung. Deutsche Firmen sehen sich zunehmend mit Spionage und Sabotage durch ausländische Nachrichtendienste konfrontiert. Nach einer aktuellen Erhebung machten 37% der betroffenen Unternehmen einen ausländischen Geheimdienst für entsprechende Angriffe verantwortlich. Im Vorjahr waren es noch 28%. Gleichzeitig ging der Anteil der Angriffe durch kriminelle Gruppen von 68 auf 62% zurück. Auch der Verfassungsschutz beobachtet seit Monaten eine wachsende Bedrohung für deutsche Unternehmen. Bundesfinanzminister Lars Klingbeil hat klargestellt, eine zusätzliche Abgabe auf zuckerfreie und mit Süßstoffen versetzte Getränke abzulehnen. Er reagierte damit auf ein internes Papier seines Ministeriums, in dem eine solche Ausweitung der geplanten Zuckersteuer geprüft wurde. Betroffen wären demnach unter anderem Zero- und Light-Getränke, Biermischgetränke sowie Haferdrinks und Fertigkaffee. Klingbeil betonte, der Vorschlag sei lediglich ein Arbeitsstand und weder politisch abgestimmt noch von der Koalition beschlossen.
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2: Feuchtwarme Luft ist heute für Deutschland wetterbestimmend in der Redaktion Gisela Hoff. Heute muss besonders im Osten, Teilen Süddeutschlands und in der Mitte mit einzelnen Schauer oder gebietsweise Regen gerechnet werden. Nachmittags und abends ziehen dann einzelne Gewitter auf. In der Nordhälfte ist es weiterhin überwiegend sonnig. Die Temperaturen erreichen an der See und bei Regen maximal 24, sonst bis 30 Grad. In der Nacht ist es teils bewölkt oder klar. Erst in den frühen Morgenstunden ziehen ganz im Westen dichtere Wolken auf. Etwas Regen kann nicht ausgeschlossen werden. Die Temperaturen sinken auf 18 bis 11 Grad. Morgen nimmt die Bewölkung im Westen weiter zu. Ab dem Nachmittag bilden sich dann erste kräftige Gewitter. Es besteht Unwettergefahr durch Starkregen, Hagel und Sturm, die ab dem Abend dann auf den Nordwesten übergreifen. Sonst ist es sonnig und meist trocken. Die Temperaturen erreichen 27 bis 34 Grad. An den Küsten sind die Temperaturen etwas angenehmer.

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1: Im Studio ist Michael Miem. Der Auskunftei Schufa droht wegen ihrer umstrittenen Schattendatenbank ein größerer Rechtsstreit. Eine Datenschutzorganisation hat das Unternehmen abgemahnt und kündigt die Vorbereitung einer Sammelklage an. Die Schufa weist die Vorwürfe zurück und will sich juristisch dagegen wehren. Der Streit könnte am Ende bis vor den Bundesgerichtshof führen. Nach dem tödlichen Schwertangriff an einer Schule im schwedischen Fagersta hat die Staatsanwaltschaft einen weiteren Mann festnehmen lassen. Ihm wird vorgeworfen, den Mord und den versuchten Mord unterstützt zu haben. Der mutmaßliche Haupttäter, ein 18-jähriger Schüler der Schule, sitzt bereits in Untersuchungshaft. Bei dem Angriff war eine 17-Jährige getötet worden. Drei weitere Jugendliche wurden verletzt. Das Motiv der Tat ist weiterhin ungeklärt. Ein Wald- und Buschbrand am nördlichen Stadtrand von Barcelona hat zu ersten Evakuierungen geführt. Rund 25 Bewohner des Bezirks mussten ihre Häuser verlassen, weil dichter Rauch in den betroffenen Bereich zog. Weitere Anwohner wurden aufgefordert, ihre Wohnungen nicht zu verlassen und die Fenster sowie Türen geschlossen zu halten. Die Behörden reagieren damit vor allem auf die starke Rauchentwicklung. Deutsche Firmen sehen sich zunehmend mit Spionage und Sabotage durch ausländische Nachrichtendienste konfrontiert. Nach einer aktuellen Erhebung machten 37% der betroffenen Unternehmen einen ausländischen Geheimdienst für entsprechende Angriffe verantwortlich. Im Vorjahr waren es noch 28%. Gleichzeitig ging der Anteil der Angriffe durch kriminelle Gruppen von 68% auf 62% zurück. Auch der Verfassungsschutz beobachtet seit Monaten eine wachsende Bedrohung für deutsche Unternehmen. Bundesfinanzminister Lars Klingbeil hat klargestellt, eine zusätzliche Abgabe auf zuckerfreie und mit Süßstoffen versetzte Getränke abzulehnen. Er reagierte damit auf ein internes Papier seines Ministeriums, in dem eine solche Ausweitung der geplanten Zuckersteuer geprüft wurde. Betroffen wären demnach unter anderem Zero- und Light-Getränke, Biermischgetränke sowie Haferdrinks und Fertigkaffee. Klingbeil betonte, der Vorschlag sei lediglich ein Arbeitsstand und weder politisch abgestimmt noch von der Koalition beschlossen.
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2: Feuchtwarme Luft ist heute für Deutschland wetterbestimmend in der Redaktion Gisela Hoff. Heute muss besonders im Osten, Teilen Süddeutschlands und in der Mitte mit einzelnen Schauer oder gebietsweise Regen gerechnet werden. Nachmittags und abends ziehen dann einzelne Gewitter auf. In der Nordhälfte ist es weiterhin überwiegend sonnig. Die Temperaturen erreichen an der See und bei Regen maximal 24, sonst bis 30 Grad. In der Nacht ist es teils bewölkt oder klar. Erst in den frühen Morgenstunden ziehen ganz im Westen dichtere Wolken auf. Etwas Regen kann nicht ausgeschlossen werden. Die Temperaturen sinken auf 18 bis 11 Grad. Morgen nimmt die Bewölkung im Westen weiter zu. Ab dem Nachmittag bilden sich dann erste kräftige Gewitter. Es besteht Unwettergefahr durch Starkregen, Hagel und Sturm, die ab dem Abend dann auf den Nordwesten übergreifen. Sonst ist es sonnig und meist trocken. Die Temperaturen erreichen 27 bis 34 Grad. An den Küsten sind die Temperaturen etwas angenehmer.

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1: Mit Michael Miem. Die neue ungarische Regierung vollzieht einen Kurswechsel in ihrer Russland-Politik. In einem Dokument für die UN-Generalversammlung wird Russland als Bedrohung für Ungarn bezeichnet und zugleich der Krieg gegen die Ukraine verurteilt. Damit grenzt sich Ministerpräsident Morgia klar von der früheren Regierung unter Orbán ab, die einen deutlich engeren Draht zu Moskau pflegte. Auch beim Umgang mit den EU-Sanktionen gegen Russland hatte Budapest unter Orbán wiederholt eine Sonderrolle eingenommen. Der Auskunftei Schufa droht wegen ihrer umstrittenen Schattendatenbank ein größerer Rechtsstreit. Eine Datenschutzorganisation hat das Unternehmen abgemahnt und kündigt die Vorbereitung einer Sammelklage an. Die Schufa weist die Vorwürfe zurück und will sich juristisch dagegen wehren. Der Streit könnte am Ende bis vor den Bundesgerichtshof führen. Nach dem tödlichen Schwertangriff an einer Schule im schwedischen Fagersta hat die Staatsanwaltschaft einen weiteren Mann festnehmen lassen. Ihm wird vorgeworfen, den Mord und den versuchten Mord unterstützt zu haben. Der mutmaßliche Haupttäter, ein 18-jähriger Schüler der Schule, sitzt bereits in Untersuchungshaft. Bei dem Angriff war eine 17-Jährige getötet worden. Drei weitere Jugendliche wurden verletzt. Das Motiv der Tat ist weiterhin ungeklärt. Deutsche Firmen sehen sich zunehmend mit Spionage und Sabotage durch ausländische Nachrichtendienste konfrontiert. Nach einer aktuellen Erhebung machten 37% der betroffenen Unternehmen einen ausländischen Geheimdienst für entsprechende Angriffe verantwortlich. Im Vorjahr waren es noch 28%. Gleichzeitig ging der Anteil der Angriffe durch kriminelle Gruppen von 68 auf 62% zurück. Auch der Verfassungsschutz beobachtet seit Monaten eine wachsende Bedrohung für deutsche Unternehmen. Bundesfinanzminister Lars Klingbeil hat klargestellt, eine zusätzliche Abgabe auf zuckerfreie und mit Süßstoffen versetzte Getränke abzulehnen. Er reagierte damit auf ein internes Papier seines Ministeriums, in dem eine solche Ausweitung der geplanten Zuckersteuer geprüft wurde. Betroffen wären demnach unter anderem Zero- und Light-Getränke, Biermischgetränke sowie Haferdrinks und Fertigkaffee. Klingbeil betonte, der Vorschlag sei lediglich ein Arbeitsstand und weder politisch abgestimmt noch von der Koalition beschlossen.
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2: Feuchtwarme Luft ist heute für Deutschland wetterbestimmend in der Redaktion Gisela Hoff. Heute muss besonders im Osten, Teilen Süddeutschlands und in der Mitte mit einzelnen Schauer oder gebietsweise Regen gerechnet werden. Nachmittags und abends ziehen dann einzelne Gewitter auf. In der Nordhälfte ist es weiterhin überwiegend sonnig. Die Temperaturen erreichen an der See und bei Regen maximal 24, sonst bis 30 Grad. In der Nacht ist es teils bewölkt oder klar. Erst in den frühen Morgenstunden ziehen ganz im Westen dichtere Wolken auf. Etwas Regen kann nicht ausgeschlossen werden. Die Temperaturen sinken auf 18 bis 11 Grad. Morgen nimmt die Bewölkung im Westen weiter zu. Ab dem Nachmittag bilden sich dann erste kräftige Gewitter. Es besteht Unwettergefahr durch Starkregen, Hagel und Sturm, die ab dem Abend dann auf den Nordwesten übergreifen. Sonst ist es sonnig und meist trocken. Die Temperaturen erreichen 27 bis 34 Grad. An den Küsten sind die Temperaturen etwas angenehmer.

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1: Mit Michael Miem. Die neue ungarische Regierung vollzieht einen Kurswechsel in ihrer Russlandpolitik. In einem Dokument für die UN-Generalversammlung wird Russland als Bedrohung für Ungarn bezeichnet und zugleich der Krieg gegen die Ukraine verurteilt. Damit grenzt sich Ministerpräsident Morgia klar von der früheren Regierung unter Orbán ab, die einen deutlich engeren Draht zu Moskau pflegte. Auch beim Umgang mit den EU-Sanktionen gegen Russland hatte Budapest unter Orbán wiederholt eine Sonderrolle eingenommen. Der Auskunftei Schufa droht wegen ihrer umstrittenen Schattendatenbank ein größerer Rechtsstreit. Eine Datenschutzorganisation hat das Unternehmen abgemahnt und kündigt die Vorbereitung einer Sammelklage an. Die Schufa weist die Vorwürfe zurück und will sich juristisch dagegen wehren. Der Streit könnte am Ende bis vor den Bundesgerichtshof führen. Nach dem tödlichen Schwertangriff an einer Schule im schwedischen Fagersta hat die Staatsanwaltschaft einen weiteren Mann festnehmen lassen. Ihm wird vorgeworfen, den Mord und den versuchten Mord unterstützt zu haben. Der mutmaßliche Haupttäter, ein 18-jähriger Schüler der Schule, sitzt bereits in Untersuchungshaft. Bei dem Angriff war eine 17-Jährige getötet worden. Drei weitere Jugendliche wurden verletzt. Das Motiv der Tat ist weiterhin ungeklärt. Deutsche Firmen sehen sich zunehmend mit Spionage und Sabotage durch ausländische Nachrichtendienste konfrontiert. Nach einer aktuellen Erhebung machten 37% der betroffenen Unternehmen einen ausländischen Geheimdienst für entsprechende Angriffe verantwortlich. Im Vorjahr waren es noch 28%. Gleichzeitig ging der Anteil der Angriffe durch kriminelle Gruppen von 68 auf 62% zurück. Auch der Verfassungsschutz beobachtet seit Monaten eine wachsende Bedrohung für deutsche Unternehmen. Bundesfinanzminister Lars Klingbeil hat klargestellt, eine zusätzliche Abgabe auf zuckerfreie und mit Süßstoffen versetzte Getränke abzulehnen. Er reagierte damit auf ein internes Papier seines Ministeriums, in dem eine solche Ausweitung der geplanten Zuckersteuer geprüft wurde. Betroffen wären demnach unter anderem Zero- und Light-Getränke, Biermischgetränke sowie Haferdrinks und Fertigkaffee. Klingbeil betonte, der Vorschlag sei lediglich ein Arbeitsstand und weder politisch abgestimmt noch von der Koalition beschlossen.
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2: Feuchtwarme Luft ist heute für Deutschland wetterbestimmend in der Redaktion Gisela Hoff. Heute muss besonders im Osten, Teilen Süddeutschlands und in der Mitte mit einzelnen Schauer oder gebietsweise Regen gerechnet werden. Nachmittags und abends ziehen dann einzelne Gewitter auf. In der Nordhälfte ist es weiterhin überwiegend sonnig. Die Temperaturen erreichen an der See und bei Regen maximal 24, sonst bis 30 Grad. In der Nacht ist es teils bewölkt oder klar. Erst in den frühen Morgenstunden ziehen ganz im Westen dichtere Wolken auf. Etwas Regen kann nicht ausgeschlossen werden. Die Temperaturen sinken auf 18 bis 11 Grad. Morgen nimmt die Bewölkung im Westen weiter zu. Ab dem Nachmittag bilden sich dann erste kräftige Gewitter. Es besteht Unwettergefahr durch Starkregen, Hagel und Sturm, die ab dem Abend dann auf den Nordwesten übergreifen. Sonst ist es sonnig und meist trocken. Die Temperaturen erreichen 27 bis 34 Grad. An den Küsten sind die Temperaturen etwas angenehmer.

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1: Mit Michael Miem. Die neue ungarische Regierung vollzieht einen Kurswechsel in ihrer Russlandpolitik. In einem Dokument für die UN-Generalversammlung wird Russland als Bedrohung für Ungarn bezeichnet und zugleich der Krieg gegen die Ukraine verurteilt. Damit grenzt sich Ministerpräsident Morgia klar von der früheren Regierung unter Orbán ab, die einen deutlich engeren Draht zu Moskau pflegte. Auch beim Umgang mit den EU-Sanktionen gegen Russland hatte Budapest unter Orbán wiederholt eine Sonderrolle eingenommen. Der Auskunftei Schufa droht wegen ihrer umstrittenen Schattendatenbank ein größerer Rechtsstreit. Eine Datenschutzorganisation hat das Unternehmen abgemahnt und kündigt die Vorbereitung einer Sammelklage an. Die Schufa weist die Vorwürfe zurück und will sich juristisch dagegen wehren. Der Streit könnte am Ende bis vor den Bundesgerichtshof führen. Nach dem tödlichen Schwertangriff an einer Schule im schwedischen Fagersta hat die Staatsanwaltschaft einen weiteren Mann festnehmen lassen. Ihm wird vorgeworfen, den Mord und den versuchten Mord unterstützt zu haben. Der mutmaßliche Haupttäter, ein 18-jähriger Schüler der Schule, sitzt bereits in Untersuchungshaft. Bei dem Angriff war eine 17-Jährige getötet worden. Drei weitere Jugendliche wurden verletzt. Das Motiv der Tat ist weiterhin ungeklärt. Deutsche Firmen sehen sich zunehmend mit Spionage und Sabotage durch ausländische Nachrichtendienste konfrontiert. Nach einer aktuellen Erhebung machten 37% der betroffenen Unternehmen einen ausländischen Geheimdienst für entsprechende Angriffe verantwortlich. Im Vorjahr waren es noch 28%. Gleichzeitig ging der Anteil der Angriffe durch kriminelle Gruppen von 68 auf 62% zurück. Auch der Verfassungsschutz beobachtet seit Monaten eine wachsende Bedrohung für deutsche Unternehmen. Bundesfinanzminister Lars Klingbeil hat klargestellt, eine zusätzliche Abgabe auf zuckerfreie und mit Süßstoffen versetzte Getränke abzulehnen. Er reagierte damit auf ein internes Papier seines Ministeriums, in dem eine solche Ausweitung der geplanten Zuckersteuer geprüft wurde. Betroffen wären demnach unter anderem Zero- und Light-Getränke, Biermischgetränke sowie Haferdrinks und Fertigkaffee. Klingbeil betonte, der Vorschlag sei lediglich ein Arbeitsstand und weder politisch abgestimmt noch von der Koalition beschlossen.
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2: Feuchtwarme Luft ist heute für Deutschlandwetter bestimmend in der Redaktion Gisela Hoff. Heute muss besonders im Osten, Teilen Süddeutschlands und in der Mitte mit einzelnen Schauer oder gebietsweise Regen gerechnet werden. Nachmittags und abends ziehen dann einzelne Gewitter auf. In der Nordhälfte ist es weiterhin überwiegend sonnig. Die Temperaturen erreichen an der See und bei Regen maximal 24, sonst bis 30 Grad. In der Nacht ist es teils bewölkt oder klar. Erst in den frühen Morgenstunden ziehen ganz im Westen dichtere Wolken auf. Etwas Regen kann nicht ausgeschlossen werden. Die Temperaturen sinken auf 18 bis 11 Grad. Morgen nimmt die Bewölkung im Westen weiter zu. Ab dem Nachmittag bilden sich dann erste kräftige Gewitter. Es besteht Unwettergefahr durch Starkregen, Hagel und Sturm, die ab dem Abend dann auf den Nordwesten übergreifen. Sonst ist es sonnig und meist trocken. Die Temperaturen erreichen 27 bis 34 Grad. An den Küsten sind die Temperaturen etwas angenehmer.

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1: Mit Michael Miem. Die neue ungarische Regierung vollzieht einen Kurswechsel in ihrer Russland-Politik. In einem Dokument für die UN-Generalversammlung wird Russland als Bedrohung für Ungarn bezeichnet und zugleich der Krieg gegen die Ukraine verurteilt. Damit grenzt sich Ministerpräsident Morgia klar von der früheren Regierung unter Orbán ab, die einen deutlich engeren Draht zu Moskau pflegte. Auch beim Umgang mit den EU-Sanktionen gegen Russland hatte Budapest unter Orbán wiederholt eine Sonderrolle eingenommen. Der Auskunftei Schufa droht wegen ihrer umstrittenen Schattendatenbank ein größerer Rechtsstreit. Eine Datenschutzorganisation hat das Unternehmen abgemahnt und kündigt die Vorbereitung einer Sammelklage an. Die Schufa weist die Vorwürfe zurück und will sich juristisch dagegen wehren. Der Streit könnte am Ende bis vor den Bundesgerichtshof führen. Nach dem tödlichen Schwertangriff an einer Schule im schwedischen Fagersta hat die Staatsanwaltschaft einen weiteren Mann festnehmen lassen. Ihm wird vorgeworfen, den Mord und den versuchten Mord unterstützt zu haben. Der mutmaßliche Haupttäter, ein 18-jähriger Schüler der Schule, sitzt bereits in Untersuchungshaft. Bei dem Angriff war eine 17-Jährige getötet worden. Drei weitere Jugendliche wurden verletzt. Das Motiv der Tat ist weiterhin ungeklärt. Deutsche Firmen sehen sich zunehmend mit Spionage und Sabotage durch ausländische Nachrichtendienste konfrontiert. Nach einer aktuellen Erhebung machten 37% der betroffenen Unternehmen einen ausländischen Geheimdienst für entsprechende Angriffe verantwortlich. Im Vorjahr waren es noch 28%. Gleichzeitig ging der Anteil der Angriffe durch kriminelle Gruppen von 68 auf 62% zurück. Auch der Verfassungsschutz beobachtet seit Monaten eine wachsende Bedrohung für deutsche Unternehmen. Bundesfinanzminister Lars Klingbeil hat klargestellt, eine zusätzliche Abgabe auf zuckerfreie und mit Süßstoffen versetzte Getränke abzulehnen. Er reagierte damit auf ein internes Papier seines Ministeriums, in dem eine solche Ausweitung der geplanten Zuckersteuer geprüft wurde. Betroffen wären demnach unter anderem Zero- und Light-Getränke, Biermischgetränke sowie Haferdrinks und Fertigkaffee. Klingbeil betonte, der Vorschlag sei lediglich ein Arbeitsstand und weder politisch abgestimmt noch von der Koalition beschlossen.
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2: Feuchtwarme Luft ist heute für Deutschlandwetter bestimmend in der Redaktion Gisela Hoff. Heute muss besonders im Osten, Teilen Süddeutschlands und in der Mitte mit einzelnen Schauer oder gebietsweise Regen gerechnet werden. Nachmittags und abends ziehen dann einzelne Gewitter auf. In der Nordhälfte ist es weiterhin überwiegend sonnig. Die Temperaturen erreichen an der See und bei Regen maximal 24, sonst bis 30 Grad. In der Nacht ist es teils bewölkt oder klar. Erst in den frühen Morgenstunden ziehen ganz im Westen dichtere Wolken auf. Etwas Regen kann nicht ausgeschlossen werden. Die Temperaturen sinken auf 18 bis 11 Grad. Morgen nimmt die Bewölkung im Westen weiter zu. Ab dem Nachmittag bilden sich dann erste kräftige Gewitter. Es besteht Unwettergefahr durch Starkregen, Hagel und Sturm, die ab dem Abend dann auf den Nordwesten übergreifen. Sonst ist es sonnig und meist trocken. Die Temperaturen erreichen 27 bis 34 Grad. An den Küsten sind die Temperaturen etwas angenehmer.

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1: Im Studio ist Michael Miem. Der Auskunftei Schufa droht wegen ihrer umstrittenen Schattendatenbank ein größerer Rechtsstreit. Eine Datenschutzorganisation hat das Unternehmen abgemahnt und kündigt die Vorbereitung einer Sammelklage an. Die Schufa weist die Vorwürfe zurück und will sich juristisch dagegen wehren. Der Streit könnte am Ende bis vor den Bundesgerichtshof führen. Nach dem tödlichen Schwertangriff an einer Schule im schwedischen Fagersta hat die Staatsanwaltschaft einen weiteren Mann festnehmen lassen. Ihm wird vorgeworfen, den Mord und den versuchten Mord unterstützt zu haben. Der mutmaßliche Haupttäter, ein 18-jähriger Schüler der Schule, sitzt bereits in Untersuchungshaft. Bei dem Angriff war eine 17-Jährige getötet worden. Drei weitere Jugendliche wurden verletzt. Das Motiv der Tat ist weiterhin ungeklärt. Ein Wald- und Buschbrand am nördlichen Stadtrand von Barcelona hat zu ersten Evakuierungen geführt. Rund 25 Bewohner des Bezirks mussten ihre Häuser verlassen, weil dichter Rauch in den betroffenen Bereich zog. Weitere Anwohner wurden aufgefordert, ihre Wohnungen nicht zu verlassen und die Fenster sowie Türen geschlossen zu halten. Die Behörden reagieren damit vor allem auf die starke Rauchentwicklung. Deutsche Firmen sehen sich zunehmend mit Spionage und Sabotage durch ausländische Nachrichtendienste konfrontiert. Nach einer aktuellen Erhebung machten 37% der betroffenen Unternehmen einen ausländischen Geheimdienst für entsprechende Angriffe verantwortlich. Im Vorjahr waren es noch 28%. Gleichzeitig ging der Anteil der Angriffe durch kriminelle Gruppen von 68 auf 62% zurück. Auch der Verfassungsschutz beobachtet seit Monaten eine wachsende Bedrohung für deutsche Unternehmen. Bundesfinanzminister Lars Klingbeil hat klargestellt, eine zusätzliche Abgabe auf zuckerfreie und mit Süßstoffen versetzte Getränke abzulehnen. Er reagierte damit auf ein internes Papier seines Ministeriums, in dem eine solche Ausweitung der geplanten Zuckersteuer geprüft wurde. Betroffen wären demnach unter anderem Zero- und Light-Getränke, Biermischgetränke sowie Haferdrinks und Fertigkaffee. Klingbeil betonte, der Vorschlag sei lediglich ein Arbeitsstand und weder politisch abgestimmt noch von der Koalition beschlossen.
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2: Feuchtwarme Luft ist heute für Deutschland wetterbestimmend in der Redaktion Gisela Hoff. Heute muss besonders im Osten, Teilen Süddeutschlands und in der Mitte mit einzelnen Schauer oder gebietsweise Regen gerechnet werden. Nachmittags und abends ziehen dann einzelne Gewitter auf. In der Nordhälfte ist es weiterhin überwiegend sonnig. Die Temperaturen erreichen an der See und bei Regen maximal 24, sonst bis 30 Grad. In der Nacht ist es teils bewölkt oder klar. Erst in den frühen Morgenstunden ziehen ganz im Westen dichtere Wolken auf. Etwas Regen kann nicht ausgeschlossen werden. Die Temperaturen sinken auf 18 bis 11 Grad. Morgen nimmt die Bewölkung im Westen weiter zu. Ab dem Nachmittag bilden sich dann erste kräftige Gewitter. Es besteht Unwettergefahr durch Starkregen, Hagel und Sturm, die ab dem Abend dann auf den Nordwesten übergreifen. Sonst ist es sonnig und meist trocken. Die Temperaturen erreichen 27 bis 34 Grad. An den Küsten sind die Temperaturen etwas angenehmer.

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1: Im Studio ist Michael Miem. Der Auskunftei Schufa droht wegen ihrer umstrittenen Schattendatenbank ein größerer Rechtsstreit. Eine Datenschutzorganisation hat das Unternehmen abgemahnt und kündigt die Vorbereitung einer Sammelklage an. Die Schufa weist die Vorwürfe zurück und will sich juristisch dagegen wehren. Der Streit könnte am Ende bis vor den Bundesgerichtshof führen. Nach dem tödlichen Schwertangriff an einer Schule im schwedischen Fagersta hat die Staatsanwaltschaft einen weiteren Mann festnehmen lassen. Ihm wird vorgeworfen, den Mord und den versuchten Mord unterstützt zu haben. Der mutmaßliche Haupttäter, ein 18-jähriger Schüler der Schule, sitzt bereits in Untersuchungshaft. Bei dem Angriff war eine 17-Jährige getötet worden. Drei weitere Jugendliche wurden verletzt. Das Motiv der Tat ist weiterhin ungeklärt. Ein Wald- und Buschbrand am nördlichen Stadtrand von Barcelona hat zu ersten Evakuierungen geführt. Rund 25 Bewohner des Bezirks mussten ihre Häuser verlassen, weil dichter Rauch in den betroffenen Bereich zog. Weitere Anwohner wurden aufgefordert, ihre Wohnungen nicht zu verlassen und die Fenster sowie Türen geschlossen zu halten. Die Behörden reagieren damit vor allem auf die starke Rauchentwicklung. Deutsche Firmen sehen sich zunehmend mit Spionage und Sabotage durch ausländische Nachrichtendienste konfrontiert. Nach einer aktuellen Erhebung machten 37% der betroffenen Unternehmen einen ausländischen Geheimdienst für entsprechende Angriffe verantwortlich. Im Vorjahr waren es noch 28%. Gleichzeitig ging der Anteil der Angriffe durch kriminelle Gruppen von 68% auf 62% zurück. Auch der Verfassungsschutz beobachtet seit Monaten eine wachsende Bedrohung für deutsche Unternehmen. Bundesfinanzminister Lars Klingbeil hat klargestellt, eine zusätzliche Abgabe auf zuckerfreie und mit Süßstoffen versetzte Getränke abzulehnen. Er reagierte damit auf ein internes Papier seines Ministeriums, in dem eine solche Ausweitung der geplanten Zuckersteuer geprüft wurde. Betroffen wären demnach unter anderem Zero- und Light-Getränke, Biermischgetränke sowie Haferdrinks und Fertigkaffee. Klingbeil betonte, der Vorschlag sei lediglich ein Arbeitsstand und weder politisch abgestimmt noch von der Koalition beschlossen.
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2: Feuchtwarme Luft ist heute für Deutschland wetterbestimmend in der Redaktion Gisela Hoff. Heute muss besonders im Osten, Teilen Süddeutschlands und in der Mitte mit einzelnen Schauer oder gebietsweise Regen gerechnet werden. Nachmittags und abends ziehen dann einzelne Gewitter auf. In der Nordhälfte ist es weiterhin überwiegend sonnig. Die Temperaturen erreichen an der See und bei Regen maximal 24, sonst bis 30 Grad. In der Nacht ist es teils bewölkt oder klar. Erst in den frühen Morgenstunden ziehen ganz im Westen dichtere Wolken auf. Etwas Regen kann nicht ausgeschlossen werden. Die Temperaturen sinken auf 18 bis 11 Grad. Morgen nimmt die Bewölkung im Westen weiter zu. Ab dem Nachmittag bilden sich dann erste kräftige Gewitter. Es besteht Unwettergefahr durch Starkregen, Hagel und Sturm, die ab dem Abend dann auf den Nordwesten übergreifen. Sonst ist es sonnig und meist trocken. Die Temperaturen erreichen 27 bis 34 Grad. An den Küsten sind die Temperaturen etwas angenehmer.

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1: Im Studio ist Michael Miem. Der Auskunftei Schufa droht wegen ihrer umstrittenen Schattendatenbank ein größerer Rechtsstreit. Eine Datenschutzorganisation hat das Unternehmen abgemahnt und kündigt die Vorbereitung einer Sammelklage an. Die Schufa weist die Vorwürfe zurück und will sich juristisch dagegen wehren. Der Streit könnte am Ende bis vor den Bundesgerichtshof führen. Nach dem tödlichen Schwertangriff an einer Schule im schwedischen Fagersta hat die Staatsanwaltschaft einen weiteren Mann festnehmen lassen. Ihm wird vorgeworfen, den Mord und den versuchten Mord unterstützt zu haben. Der mutmaßliche Haupttäter, ein 18-jähriger Schüler der Schule, sitzt bereits in Untersuchungshaft. Bei dem Angriff war eine 17-Jährige getötet worden. 3 weitere Jugendliche wurden verletzt. Das Motiv der Tat ist weiterhin ungeklärt. Ein Wald- und Buschbrand am nördlichen Stadtrand von Barcelona hat zu ersten Evakuierungen geführt. Rund 25 Bewohner des Bezirks mussten ihre Häuser verlassen, weil dichter Rauch in den betroffenen Bereich zog. Weitere Anwohner wurden aufgefordert, ihre Wohnungen nicht zu verlassen und die Fenster sowie Türen geschlossen zu halten. Die Behörden reagieren damit vor allem auf die starke Rauchentwicklung. Deutsche Firmen sehen sich zunehmend mit Spionage und Sabotage durch ausländische Nachrichtendienste konfrontiert. Nach einer aktuellen Erhebung machten 37% der betroffenen Unternehmen einen ausländischen Geheimdienst für entsprechende Angriffe verantwortlich. Im Vorjahr waren es noch 28%. Gleichzeitig ging der Anteil der Angriffe durch kriminelle Gruppen von 68 auf 62% zurück. Auch der Verfassungsschutz beobachtet seit Monaten eine wachsende Bedrohung für deutsche Unternehmen. Bundesfinanzminister Lars Klingbeil hat klargestellt, eine zusätzliche Abgabe auf zuckerfreie und mit Süßstoffen versetzte Getränke abzulehnen. Er reagierte damit auf ein internes Papier seines Ministeriums, in dem eine solche Ausweitung der geplanten Zuckersteuer geprüft wurde. Betroffen wären demnach unter anderem Zero- und Light-Getränke, Biermischgetränke sowie Haferdrinks und Fertigkaffee. Klingbeil betonte, der Vorschlag sei lediglich ein Arbeitsstand und weder politisch abgestimmt noch von der Koalition beschlossen.
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